Chef Jan Marszalek organisiert haben. Um 9 Uhr wird die Verhandlung aufgerufen, dann ziehen sich die Geschworenen zur Beratung zurück. Das könnte mehrere Stunden dauern. Es gibt 21 Fragen, die beantwortet werden müssen. Der

1797 von Antonio Vivaldi, hier in einem Arrangement von Peter Mönkedijk. Gespielt hat das Brass Consort Köln. Es ist 5 Uhr und es folgt ein kurzer

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1: Dauer auftauchen. Lebhafter Wind aus West bis Nordwest, die Höchstwerte 16 bis 25 Grad bis zu 25 im Osten. Und momentan in Wien 7 bis 13 Grad. Eisenstadt 11, St. Pölten 10, Linz 9 Grad, Salzburg und Innsbruck 12, Bregenz 13 Grad und Regen, Graz 9 Grad und Klagenfurt 10 Grad.
2: Der Weg ist frei für den Handelsdeal zwischen der EU und den USA. Das EU-Parlament hat sich vor wenigen Stunden darauf geeinigt und auch noch einige Bedingungen in ihre Seite des Abkommens hineinverhandelt.

0: der Europäischen Union, wenn die Kommission beispielsweise sich dann die österreichische Regelung genauer anschaut und entsprechend auch prüft und dem EuGH vorlegt.
1: Denn das Gesetz verstoße in dieser Form gegen die EU-Verfassung.

0: in Luft auflösen werden.
1: Bereits vor 10 Jahren stand die ARA im Visier der Kartellbehörden. Die EU-Kommission hat den Altstoffsammler damals zu einer Strafe von 6 Millionen Euro verdonnert, weil sie mit

Clara Schumann ist übrigens genau heute vor 130 Jahren am 20. Mai 1896 in Frankfurt gestorben. Und von diesem sehr persönlichen musikalischen Liebesbekenntnis nun zu

auch Komponist für diese Instrumente. Aber nicht nur. Annemarie Dragositz wird Vokalmusik von ihm vorstellen. Fünfstimmige Madrigale, hochemotional, wie sie sagt.

0: Lyrik am Mittwoch.
1: Für Du holde Kunst liest Martin Fischer Lyrik von Sarah Kirsch.

0: vor. Die Höchstwerte 16 bis 25 Grad. Soweit die Nachrichten und das Wetter. Es ist 6.32 Uhr.
1: Und mit feierlichen barocken Klängen machen wir weiter in Guten Morgen mit Ö1 aus

0: oder politische Manipulation. Diese Einschätzung teilt René Meierhofer, Vorstand des Instituts für Netzwerke und Sicherheit an der Johannes Kepler Universität in Linz.
1: Durch diese

Kommunikationsarbeit wurde sie heuer mit dem Titel Wissenschaftlerin des Jahres des Clubs der Wissenschaftsjournalistinnen und Journalisten ausgezeichnet. Quantenphysik ist ja nicht einfach zu erklären, aber in unser Gespräch wird sie ihre

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2: In Vorarlberg regnet es auch schon verbreitet. Und auch in Tirol, Salzburg, Oberösterreich, in der westlichen Obersteiermark und in Oberkärnten kann es jederzeit etwas regnen. Im Lauf des Nachmittags gehen dann auch kräftige Regengüsse und Gewitter nieder. Der Osten und Südosten bringen es hingegen auf einige Sonnenstunden. Dazwischen tauchen aber auch hier größere Quellwolken auf und auch der eine oder andere gewitterige Schauer. Lebhafter Wind aus West bis Nordwest, die Höchstwerte 16 bis 25 Grad, bis zu 25 im Osten. Und momentan in Wien 10 bis 16 Grad. Eisenstadt 14, St.

Zölle auf Produkte, die Stahl oder Aluminium enthalten, bis Jahresende nicht auf maximal 15% sinken, soll der Handelsdeal wieder ausgesetzt werden können. Im Juni sollen nun die Mitglieder

Bedeutung. Und dass bei Putin sozusagen unter Anführungszeichen nur der Außenminister kommt, das kann man schon interpretieren als eine Machtdemonstration, die sich Putin offenbar gefallen lassen muss. Außerdem gibt es

gibt es schon sehr lange Gespräche darüber, da gibt es auch Abkommen, da wurde viel Papier unterschrieben, aber China möchte offensichtlich einen sehr hohen Abschlag auf dieses Gas, das durch die

0: Holzgewerkschafter und Verhandler Josef Muchitsch sagt zu diesem Modell:
1: Wir haben auch andere Alternativen vorgeschlagen. Ich möchte es den Verhandlungen hier nicht vorgreifen und irgendwie öffentlich beeinflussen.

ihr ein Schattendasein geführt hat. Ins Leben gerufen 2020 unter der damaligen Landwirtschaftsministerin Elisabeth Köstinger war der Topf mit insgesamt 430 Millionen Euro

sei ja so seine Arbeit, das sei sehr anders, man wisse das ja nicht aus, Außenstehende kennen seine Arbeit ja nicht. Er muss ja da immer alles geheim halten und das könne man nicht alles verstehen, wenn man nicht in diesem Job, den er hatte, gearbeitet hat.

Erwartet, der rote Teppich ausgerollt. Im Mittelpunkt des Besuchs stehen Gespräche über die Beziehungen zwischen China und Russland sowie internationale und regionale Fragen. In der Berliner Charité

0: der römische Papst den Reichen und Mächtigen immer wieder die Stirn geboten, obwohl er sich heute nur noch auf seine moralische Autorität und seine mediale Präsenz stützen kann.
1: Ja, das ist wirklich wieder

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Orchestra of Wales. Fernweh, ein Wort so schön, dass es nur im Deutschen existiert. Für mich steht es zum Beispiel für die Sehnsucht nach Sonne, Süden und Meer. Heute am Europäischen Tag der

La Mer war das heute am Europäischen Tag der Meere. Die Komposition von Nadia Boulanger, hier zu hören in einer Version mit Lola Decour am Fagott und Paloma Cuider

0: Blockflöte sogar in luftiger Höhe hängend, virtuose Klänge. Für sie passen Barockmusik und zeitgenössischer Zirkus perfekt zusammen.
1: Viele von diesen sehr

Ein Frontausläufer bringt heute von Westen her Wolken und in Vorarlberg im Außerfern und im Tiroler Oberland mehr oder weniger den ganzen Tag Regen. Sonst regnet es in den nächsten Stunden nur gebietsweise.

Bedingungen. Das Wichtigste ist wohl, dass der Handelsdeal von europäischer Seite ein Ablaufdatum haben soll, nämlich Ende 2029. Und dieser Zeitpunkt ist, wie ich im

Da geht es auch sehr viel um Mikroaggression, hat mir mal ein Insider gesagt. Wer trifft wen wann, wer bekommt einen Termin? Wer also einen Staatsgast vom Flughafen abholt, das hat schon eine große symbolische Bedeutung.

0: gerechnet, sind das rund 600 bis 700 Millionen Euro pro Jahr.
1: 200 Millionen Euro davon sollen nun eingespart werden. Aus dem Arbeitsministerium heißt,

Das Gesetz verstoße in dieser Form gegen die EU-Familienzusammenführungsrichtlinie. Die Quote selbst soll nachträglich über die Niederlassungsverordnung geregelt werden und ab Mitte des Jahres in Kraft treten.

US-Bundesstaats Kalifornien kämpfen hunderte Feuerwehrleute gegen mehrere Waldbrände. Ein Feuer auf der Insel Santa Rosa vor der Küste Kaliforniens war am Abend zu einem Viertel eingedämmt worden. Innerhalb weniger

Keine Angst, so düster geht's jetzt nicht weiter im Pasticcio. Wobei ich am Schluss noch einen besonderen Leckerbissen für Sie habe. Da schauen wir einer weltberühmten Ikone beim Kartenlegen über die Schulter, muss

25 Jahre jünger als Clementi, war zwar ebenfalls zu dieser Zeit in London, bevorzugte aber die hochentwickelten Konzertgitarren aus Paris. Wenn man folgendes Stück hört,

0: dem Ensemble L'Arpeggiata in der Felsenreitschule. Und für die Oper Il Viaggio a Reims von Gioacchino Rossini, unter anderem mit Cecilia Bartoli und dem Chor der Oper Monte Carlo und Les Musiciens du Prince Monaco unter der Leitung von Gianluca Capuano. Machen Sie mit über die Telefonnummer 01 501 70 31 70.
1: Vom Leben

weil es erhitzt sich alles viel mehr. Und jetzt bin ich wieder bei den Kraftwerken. Stauräume erwärmen sich extrem schnell. Beton sowieso. Und

er braucht, was ganz, ganz wichtig ist, nicht? Wanderungen. Er muss wandern können, weil wenn er das nicht kann, dann steht er bei den Kraftwerken, bei den Betonmauern an. Da bauen ein bisschen woanders an, dann bricht er mal ein Baum rein. Das ist Natur pur, aber das gibt es ja fast nirgends mehr. Es sind ja nur mehr kleine Teilstücke, wo das ganze Substrat, was der Huchen braucht und der Lebensraum noch so halbwegs intakt ist. Und darum gilt es, genau diese Bereiche zu schützen. Wir brauchen viel mehr ausgewiesene Schutzgebiete. Steiermark zum Beispiel hinkt hinterher. Also es wäre an der Zeit, jetzt zum Beispiel genau den Bereich hier in Stübing dafür herzunehmen und als Schutzgebiet zu erklären.

Arbeit und Gewerkschaft nun zu weiteren Verhandlungen zwingen. Das könnte den geplanten Streik zumindest verzögern. Die Gewerkschaft verlangt 7% mehr Gehalt und ein Ende der Bonusgrenzen. Samsung hat allein

0: am Vormittag mit Andreas Maurer,
1: der Sie recht herzlich begrüßt, sozusagen als Wegweiser durch diesen Mittwochvormittag. Und der reicht von Lyrik von Rudolf Beuth

0: verblasst. Nicht einmal für die EU-Integration.
1: Goran Sadikario führt in sein kleines Büro im zweiten Stock.

0: 1,8 Millionen Menschen sind stimmberechtigt. Die Frage:
1: Am Papier zählt Mazedonien 1,8 Millionen Wähler. Doch viele leben im Ausland. Außerdem funktioniert das Meldewesen schlecht. Beim gestern

Also in den Augen vieler Bulgarinnen und Bulgaren und vor allem im Bereich der politischen und intellektuellen Elite, und das lässt sich bis in das 19. Jahrhundert zurückverfolgen, gehört Makedonien

0: jüdischen Gemeinde. Bulgarien leugnet nicht, dass es diese Menschen gab, sagt der Historiker Brunnbauer. Aber
1: das können sie nicht, aber es soll natürlich der Beitrag der Bulgarien

0: Čeniko, da ne bi izpustil, to mi je mnogo dobro. Hello, Mile.
1: Franziska, hi, Mile.
2: Wir folgen Mile in seine Schule. Hinauf in den zweiten Stock, wo einige Lehrerinnen und Lehrer

0: Griechenland nach Nordmazedonien, erzählt er. Mit seinem Pass aus Nordmazedonien darf er sich nur 3 Monate im Jahr in der EU aufhalten. Deswegen hat er den bulgarischen Pass angenommen.
1: The fundamentals cluster as soon as possible. We're almost there. We know it's about the constitutional change that your country committed to.
0: Nordmazedonien soll also seine Verfassung ändern. Schon wieder. So sieht es ein Kompromissvorschlag vor, den Frankreich vorgelegt hat. Die Regierung in Skopje will die Verfassung aber nicht ändern, solange es keine Garantien bekommt, dass Bulgarien nicht weitere Forderungen erhebt. Etwa die Forderung, die Schulbücher umzuschreiben. Sind diese Sorgen berechtigt? Das ist eine Frage für Thomas Weitz, Delegationsleiter der österreichischen Grünen.

staatlichen Fragen von den europäischen und sagen, okay, die europäische Frage, die muss beantwortet werden, also Aufnahme der bulgarischen und anderer Minderheiten in die Verfassung, während wir alle anderen bilateralen Fragen in ein Protokoll

ihr seid eigentlich Russen. Und jetzt lässt die EU zu, dass ein EU-Mitgliedsland, also Bulgarien, mit einer ähnlichen Rhetorik den Beitritt eines Kandidatenlandes blockiert, das seit

weiterhin Gäste durch seine Gedenkstätte. Wer weiß, vielleicht ist nach Claudia Bauer, der Europaministerin aus Österreich, ja bald wieder eine hochrangige Persönlichkeit darunter.

aus ihrem Instagram-Account Hola Motomami, eine Art Online-Tagebuch. Hier teilt sie Clips aus dem Studio, Fotos von sonntäglichen Spaziergängen in botanischen Gärten und

auf Saoko zum Beispiel mit Jazz. Es ist quasi ein avantgardistisches Reggaeton-Album. Auch aus Gender-Perspektive. Reggaeton ist ein Genre, das oft stark männlich geprägt war, in dem Frauen

0: zurückzugreifen.
1: Ella tampoco no tiene inconveniente en usarlas.
2: I admired Rosalías curiosity.
3: Ich bewundere Rosalías Neugier. Sie ist eine großartige Studentin der Musik.

0: zurückzugreifen.
1: Ella tampoco no tiene inconveniente en usarlas.
2: I admired Rosalías curiosity.
3: Ich bewundere Rosalías Neugier. Sie ist eine großartige Studentin der Musik, La Pampara, was nicht einfach nur ein dominikanischer Ausdruck ist, sondern ein Begriff, der vom dominikanischen Dembow-Künstler Kiko El Crazy populär gemacht wurde. Das sind also sehr spezifische, nischige Begriffe, die sie selbst nicht wirklich aus eigener Lebenserfahrung kennt. Das wirkt dann für mich wie eine Art Culture Vulture, ein bisschen wie Cosplay. Aber man darf nie vergessen, Kontroversen sind nur das Salz in der Suppe der Popkultur.
4: Fremde Kulturen als Cosplay, als Kostüm. Villegas meint damit, dass Rosalía sich an Ausdrücken und Symbolen bedient,

Das hat mich unangenehm berührt, weil Saoko sehr puerto-ricanischer Slang ist. Später im Song spricht sie auch von La Pampara, was nicht einfach nur ein dominikanischer Ausdruck ist, sondern

tanze ich jetzt auf Spitze bei meinem Konzert, weil ich es einfach kann? Welche Choreografen kommen her, ChoreografInnen? Was für Leute kann ich da reinbeziehen, die halt ihre Kunst auch machen und dass man das

0: Greta Weibel dazu?
1: Lo hizo tan especial el arte conceptual, 100%.
2: Was es so besonders gemacht hat, war die konzeptionelle Gestaltung. Normalerweise ist man es ja gewohnt, auf einer Bühne Musik
3: im Fall zu einer sehr kleinen Gruppe.
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Das war Teil 3 der Reihe Rosalia, Popvisionärin und Grenzgängerin von Melissa Erhardt und Siri Malmborg. Redaktion Astrid Schwarz. Morgen blicken wir ins Hier und Jetzt und schauen uns an, was es bedeutet, wenn Rosalias klassische

0: Sängerin von Melissa Erhardt und Siri Malmborg. Redaktion Astrid Schwarz. Morgen blicken wir ins Hier und Jetzt und schauen uns an, was es bedeutet, wenn Rosalias klassische Martin Fischer liest Rudolf Borchardt.
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wie zum Beispiel die Gastronomie. Nach Angaben der Statistik Austria sind die Preise überdurchschnittlich gestiegen. Konstant geblieben ist die Teuerung beim Wohnen. Unterhalb der 3,4%-Marke

0: freut sich Arsenals Meistertrainer Mikel Arteta.
1: Just looking the engagement, the passion of our fans in their eyes, I said, wow, we've taken this now.
0: Artige Gratulationen kommen von Manchester City-Trainer Guardiola.
2: I'm fine.
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5: Und fast einer Stunde Musik. Im Zentrum steht eine ganz besondere Pianistin, Komponistin und Pädagogin. 1819 wird sie als Tochter eines Klavierlehrers und Instrumentenhändlers in Leipzig geboren.

das Gefühl, die ganze Familie. Sie verlangte von den Menschen um sich herum viel, aber sie gab dafür auch viel. Setzte sich ein, wenn es wichtig war, wie zum Beispiel für ihre Enkeltochter Julie,

Dieses junge Mädchen, ein Teenager, hatte es nicht leicht mit Tanten und Großmutter, denn man sollte dort nie ein, Zitat, verdrossenes Gesicht machen. Sie wünschte sich von der Enkeltochter ein liebreich

von Clara Schumann, die in einer Klavierstunde genau eben gehörtes Präludium und Fuge selbst spielte. Sie beschreibt diese Stunde folgendermaßen: 14. April 1896.

Erste Skizzen dazu schrieb sie mit 13. Der dritte Satz entstand zuerst. Und da half ihr damaliger guter Freund Robert Schumann noch bei der Orchestrierung. Die beiden folgenden Sätze, also in dem Fall 1 und 2, instrumentierte sie schon ganz allein. Wir hören daraus jetzt den ersten Satz und den Übergang zum zweiten. Sie schrieb an Schumann, dass sie am 1. September 1835 fertig geworden sei mit dem ganzen Konzert. Das Leipziger Gewandhausorchester spielte bei dieser Uraufführung und der Dirigent damals war Felix Mendelssohn Bartholdy. Am Klavier saß natürlich die

können die Schüler und zum Schluss als Krönung Clara Schumann. Alles wurde festgehalten in einem Vorspielbuch, wo sie auch sich selbst stark kritisiert. Zitat:

Café. Die Cembalistin Annemarie Dragositz war vergangene Woche bei Alte Musik neu interpretiert zu Gast und präsentierte ihr aktuelles Album, das sich am Vorrevolution

0: von einer privaten Initiative zur Nordsee transportiert worden, wurde dann aber tot vor Dänemark angeschwemmt.
1: Wir kommen noch zum Fußball. Ried und Rapid spielen um den letzten Europacup-Spot.

einmal, während alle anderen Patientinnen schliefen, Sperma ans Krankenbett gebracht hatte, trat ein verwirrter, älterer, männlicher Patient auf uns zu und kündigte an,

und dass sie ihrer Tochter gegenüber nie mehr ihren heimlichen Besucher anzuzweifeln habe. Unsere Mutter hielt sich im Gegensatz zu ihren anderen Söhnen 2 Jahrzehnte daran. Türschwelle zog sie ihre Bewerbung zurück. »Für den wollte ich nicht kochen und Klo putzen«, sagte sie. »Er hat einigen das Leben versaut.« Als ich wieder einmal vor dem Schlafengehen, bevor ich mich vorsichtig, meine Hand an meinen Hals drückend, den Brüdern Karamasow näherte, auf der großväterlichen Rosshaarmatratze des Enzenopas an ihrem Bettrand saß, mich das Schnaufen ihres Schutzteufels im Rosshaar schon an der Gurgel gepackt hatte und sie den rasselnden, seine Flügel bewegenden Blechengel in den Händen hielt, ihn immer wieder umdrehte und lange auf seine totenkopfähnliche Fratze an seinem Hinterkopf

der heißen Sonne aussetzte und die tatsächlich trotz der Gesichtscremes sehr früh ein runzeliges Weiblein wurde, und nach einem Telefonat mit ihrer Schwester, der in Lech in

wo es mir gelungen war, den schwarzen Lack mit der Scherenspitze abzukratzen, sah ich nicht einmal mehr mein Gesicht im Spiegel, geschweige denn den Teufel, den ich zwischen Glas und Lack vermutete, tragen konnte und ihnen bei der Hausarbeit half, mich dadurch fernhalten konnte von der Stall- und Feldarbeit, nannten mich meine männlichen Geschwister das Kindermädchen oder das Waschweib. Zum nutzlosen Fresser, 0, Josef, dem der Arsch ausgerissen wurde, kamen nun das Kindermädchen und das Waschweib dazu, das mit dem neugeborenen Kind Stefan, dem Nachzügler, im Kinderwagen das kreuzförmig gebaute Dorf auf- und abfuhr und nicht selten an einem heißen Sommertag auf dem Friedhof fast alle Blumen mit Frischwasser versorgte, ehe es wieder mit dem oft genug

Bruder, dem ehemaligen SSler Onkel Franz, abkaufen konnte, der das Auto vor allem deswegen abstoßen wollte, weil sich der eitle Vorbesitzer maßlos darüber ärgerte,

Tellenprozess entstanden, ist selbst aber kein Experiment mehr. Ich versuche den natürlichen, zufälligen, mikrostrukturellen Gehalt oder Verlauf akustischer Phänomene aufzufangen.

in Guadeloupe geboren und übersiedelte als Kind nach Paris. Später war er Geiger, Komponist und Soldat. Und Joseph Bologne war Sohn einer Sklavin aus Guadeloupe und nach seinem Tod ist er bewusst in Vergessenheit

Ein Ausschnitt aus dem zweiten Satz Largo aus dem Violinkonzert in A-Dur Opus 5 Nummer 2 von Joseph Bologne, Chevalier de Saint-Georges. Der Geiger Romuald Grébert-Barré mit dem Orchestre National de Cannes unter der Leitung von Benjamin Lévy.

0: Sie wollen uns erzählen, erschienen bei Solnay.
1: Jugendliteratur ist der Rede wert. Die Aufzeichnung vom 5. Mai um 21 Uhr. Heute in Österreich

0: Wir starten heute im Nationalrat. Auf dem Programm die Asylpolitik, konkret die Umsetzung des Europäischen Asylpakts in österreichisches Recht. Es geht also los mit einem politisch viel umkämpften.
1: Wenn man so einen Kompromiss schließt, dann ist es notwendig, dass man auch für sich, und ich bin verantwortlich für Österreich als Innenminister, auch es wieder rausholt. Österreich ist vom Solidaritätsmechanismus ausgenommen. Warum? Weil Österreich über die letzten Jahre massiv belastet war. Ich sage das nur, um die Bevölkerung auch korrekt zu informieren.
2: Neben diesem Mechanismus sieht der Asylpakt auch etwa Rückkehrzentren in sicheren Drittstaaten vor. Außerdem soll es in der Grundversorgung von Asylwerbern erweiterte Sanktionsmöglichkeiten geben. Und am Flughafen sollen Asylsuchende länger festgehalten werden können. Der Pakt soll außerdem Verfahren bei geringer Anerkennungswahrscheinlichkeit beschleunigen. Außerdem will die Regierung die Familienzusammenarbeit

0: ein Kampfbegriff. Das ist durchaus eine Bedeutung davon. Vom Wortkern her ist es das nicht.
1: Einen Ordnungsruf erteilt Rosenkranz in diesem Fall folglich nicht.
2: Felix Nowak war das

Paul Hoemat berichtet. Was bedeutet der Handelsdeal zwischen den USA und der Europäischen Union und wie steigt die EU dabei aus mit diesem

Themen zu zwei Themen geäußert. Das eine war, wie eng und unerschütterlich die Partnerschaft der beiden Länder ist und dass die auch weiter ausgebaut werden soll. Und das zweite war, welche Rolle

0: Putin.
1: Während Putin in China ist, geht der Krieg in der Ukraine weiter. China hätte einen großen Hebel in der Hand, hier Druck auszuüben. Macht das bisher nicht wirklich? Gab es bisher Signale beim Treffen?

immer weniger Menschen kommen nach Thailand. Zuletzt hätte der Park nur noch halb so viele Besucher, so die resignierte Bilanz von Parkleiter Borpi Chailat. Dennoch

anderem wird das Ziel der Wiedervereinigung herausgestrichen und Monumente sowie Straßen, die von Norden in den Süden führen, gesprengt. Südkorea wird zwar als Feind, aber auch als eigenständiger Staat anerkannt.

0: Redaktion. Guten Tag.
1: Ja, guten Tag.
0: Ja, kurz nach neun, da haben sich die Geschworenen zur Beratung zurückgezogen. Ist mittlerweile ein Urteil gefallen?
1: Nein, noch immer nicht. Also wir warten.
0: Der Ort werden, gegen Gisto Ott gibt es verschiedene Vorwürfe. Es geht da um Amtsmissbrauch, Spionage für Russland oder auch Bestechung. Was sind denn die schwerwiegendsten Vorwürfe?
1: Ja, aus meiner Sicht sind das zwei Bereiche. Der Bereich 1 betrifft eben diese Datenabfragen zum Aufenthaltsort eines russischen Ex-Geheimagenten. Und da soll ja Ott recherchiert haben und die Ergebnisse an die Russen weitergegeben haben. Und der zweite Bereich, das ist die Sache mit den Handys, die bei einem Bootsunfall ins Wasser gefallen sind. Und diese Handys haben ja Kabinettsmitarbeitern im Innenministerium gehört. Und diese Handys soll Ott wiederum an den russischen Geheimdienst sogar verkauft haben. Organisiert haben soll diesen Deal

0: eine Zugverbindung von Warschau bis nach Tallinn.
1: Die neue Hochgeschwindigkeitsstrecke wird durch Polen, Litauen, Lettland und Estland führen. Das Riesenprojekt hat durch den Ukraine-Krieg

0: AI kann und was der Verkauf für den KI-Standort Österreich bedeutet, berichtet Johannes Rupprecht.
1: Der Verkauf von Emmy AI ist für österreichische Verhältnisse ein außergewöhnlicher Deal. Nicht nur wegen des 3

0: ausgebaut wird.
1: Sie kennen die Szene sehr gut in diesem Bereich. Hat Sie dieser Deal überrascht?
0: Naja, Sie wissen, wie das ist. Das KI-Ökosystem ist

sich dann natürlich mit dem Schwerpunkt Industrial AI, also KI-Modelle für die Industrie, hervorragend an. Das heißt, ich rechne damit, dass natürlich hier sehr viel schneller, sehr viel

0: laufenden Kollektivvertragsverhandlungen sagt, Hebenstreit vergifte das Klima.
1: Der Herr Hebenstreit nützt hier ein Wording, das uns leider in keinster Art und Weise weiterbringt. Das ist der

0: Ich weiß, wo die Stärken sind und wo die Schwächen liegen. Ich weiß in der Sekunde, was ich zu tun habe.
1: Sie wolle mit dem Besten arbeiten, wenn sie gewählt wird. Personalpakete, die in Hinterzimmern.
2: Der heurige Winter ist da aber ganz anders gewesen. Zwar melden die Imker auch Verluste, allerdings weit unter dem, was sie in den vergangenen Jahren verzeichnet hatten. Jens Lang berichtet.
3: Die Stimmung dürfte gut sein bei Österreichs Imkern. In den vergangenen Wintern hatten sie teilweise jedes dritte Bienenvolk verloren. Heuer sind die Verluste viel geringer. Etwa 10% der Bienen haben den Winter nicht überlebt, hat der Grazer Bienenforscher Robert Brotschneider ausgerechnet. Die restlichen Bienen, also 90%, sind gesund durch den Winter gekommen.
4: Also wir haben Daten von mehr als 1100 Imkereien in Österreich bekommen, betreffend über

0: wirklich jeden Handgriff, jeden Schritt, was ich aus dem Haus gehe, ob es jetzt da ist, ein Müll raustragen, muss ich planen.
1: Schildert ein Häftling, der anonym bleiben will, seine Erfahrung.

0: We couldn't be more divided.
1: Während Fjord im Wettbewerb von einer Gegenwart erzählt, in der eine bedrohliche Lawine im wahrsten Sinne des Wortes unaufhaltsam näher rückt, führt der Franzose

0: We couldn't be more divided.
1: Während Fjord im Wettbewerb von einer Gegenwart erzählt, in der eine bedrohliche Lawine im wahrsten Sinne des Wortes unaufhaltsam näher rückt, führt der Franzose.
2: Im Nationalrat wird scharf über die Umsetzung des EU-Asylpakts debattiert. Die FPÖ wirft der Regierung vor, über die Verteilung von Flüchtlingen auf Länder wie Österreich werde Gewalt importiert. Die ÖVP entgegnet, der Asylpakt sei ein guter Kompromiss. Österreich sei durch den Pakt nicht verpflichtet, Asylwerber aus anderen Staaten aufzunehmen. Die SPÖ wirft den Freiheitlichen vor, sie wollten keine Probleme regeln, sondern sie politisch nützen. Die Grünen werfen der FPÖ Rassismus und Lüge vor. Der Migrationspakt sieht vor allem vor, dass EU-Staaten Asylwerber aus besonders belasteten Mitgliedstaaten aufnehmen oder Ersatz zahlen müssen. Außerdem sollte an Rassismus und Lüge vor. Der Migrationspakt sieht vor allem vor, dass EU-Staaten Asylwerber aus besonders belasteten Mitgliedstaaten aufnehmen oder Ersatz zahlen müssen. Außerdem sollte an

Rassismus und Lüge vor. Der Migrationspakt sieht vor allem vor, dass EU-Staaten Asylwerber aus besonders belasteten Mitgliedstaaten aufnehmen oder Ersatz zahlen müssen. Außerdem sollte Antmo als Mitarbeiter eines Zulieferbetriebs. Offenbar wollten sie so an Informationen über Informatik, Luft- und Raumfahrttechnik oder KI kommen. Informationen, die militärisch nutzbar sind. Im Prozess gegen den früheren Staatsschützer Egisto Ott wegen Spionagevorwürfen soll heute das Urteil gesprochen werden. Seit dem Vormittag beraten die Geschworenen. Dem ehemaligen Chefinspektor im früheren Bundesamt für Verfassungsschutz wird vorgeworfen, er habe im Interesse des russischen Geheimdienstes FSB ohne dienstlichen Auftrag wiederholt Personendaten abgefragt. Ott bestreitet das. Er spricht von einer geheimen Operation für westliche Geheimdienste.

Tag wiederholt Personendaten abgefragt. Ott bestreitet das. Er spricht von einer geheimen Operation für westliche Geheimdienste. Ein Helfer der Rechtsextremisten

0: Wie sieht es denn morgen im Detail aus?
1: Da wechseln im Großteil Österreichs Sonnenschein und ein paar Wolken. Überwiegend bewölkt ist es aber vom Tiroler Unterland bis zum Wienerwald. Hier ziehen auch noch ein paar Regenschauer durch. Häufig wird außer
2: Flüssigkeitschemikalien sind auch potenziell gesundheitsschädigend oder bewiesenermaßen gesundheitsschädigend. Und man findet sie mittlerweile überall im Boden, in der Luft und im Trinkwasser. Das wird eben heute unser Thema sein. Wie steht es um dieses Umweltproblem? Wie kann es gelöst werden? Kann es überhaupt gelöst werden? Darüber gleich mehr im Gespräch mit Thilo Hoffmann, der auch Ihre Fragen zu PFAS beantworten wird. Melden Sie sich in der Sendung. Telefonisch erreichen Sie uns unter 0800 22 69 79, kostenfrei aus ganz Österreich, und schriftlich per E-Mail. 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

0: bei den großen Mengen, die wir emittieren.
1: Jetzt hat es in den vergangenen Wochen einige Pressemeldungen zum Thema PFAS gegeben. OMV schwächert Mansworth. Dort hat man

später noch zu sprechen, die werden mit dem Regen, aber überwiegend mit der Landwirtschaft eingetragen. Da haben wir wirklich über den Regen eine Verteilung von der Arktis bis ins entfernteste kleine Stückchen Erde.

eben mit Ausnahmeregelungen für bestimmte industrielle Anwendungen, aber auch für den Medizinbereich. Warum brauche ich in der Medizin Ewigkeitschemikalien?

dass man gesagt hat, wir nehmen jetzt mal 100 Nanogramm für 20 PFAS. Warum jetzt diese 20 PFAS? Man kann sie gut messen. Es ist analytisch wirklich schwierig, PFAS zu messen. Es ist nicht einfach.

nicht mehr raus. Bei 10.000 Verbindungen kann ich nicht warten, bis 10.000 Verbindungen getestet sind. Und daher kommt jetzt zum allerersten Mal in der Geschichte weltweit, dass 5 Länder in Europa, leider nicht Österreich,

drin ist. Das heißt, am Ende spricht man von einer gewissen Verdünnung und man versucht eben unter den Schwellenwert für eine gesundheitliche bedenkliche Wirkung zu kommen. Und das sind eben im Moment die

Coffee-to-go-Becher, ein Pappbecher ist nicht wasserdicht. Also Sie haben zwei Möglichkeiten. Entweder haben Sie jetzt einen Plastikliner da drinne oder Sie haben auch eine PFAS-Beschichtung. Denken Sie auch an die Lebensmittelverpackung. Sie haben

0: kommen. Eine Hörerin schreibt, dass eben Berichten zufolge PFAS auch in Pestiziden enthalten sind und dass die konventionelle Landwirtschaft damit arbeitet.
1: Ja, das ist

ganz kleinen Stoffe, TFA, das allerkürzeste, mit nur einer Gruppe. Das kommt aus den Kühlmitteln, ja, in jedem Auto. Da ist das HFC 123YF, haben alle so lustige Namen.

Und deshalb sollte das den Menschen klarer gemacht werden, dass jeder etwas tun kann. Und weil alles andere ist für mich, Entschuldigung, eine Augenauswischerei. Und eine kleine Frage habe ich, kann man das...

produktionstoxisch 1b-Verdacht eingeordnet, aber es ist ein erster Verdacht. Da sind die Konzentrationen allerdings wesentlich höher. Das heißt, im Moment ist die Konzentration im

Aktivkohlefilter. Und dann müssen Sie ja irgendwas mit dieser Aktivkohle machen. Sie müssen die regenerieren. Also erstmal versuchen Sie es zu konzentrieren, rauszuholen. Und dann letztendlich müssen Sie es thermisch zerstören. Und ob

die Verbraucherinnen zahlen müssen. Ich kann das nur noch mal sagen, es, so schlimm das ist, aber es ist unmöglich, diese Mengen an PFAS aus der gesamten Umwelt, aus diesem Planeten wieder rauszuholen. Das geht nicht. Und das führt

0: und hoffentlich nächstes Jahr von der EU in Gesetz gegossen wird. Bei allem Aufschrei der Industrie, es geht kein Weg dran vorbei. Das Problem ist riesig.
1: Jetzt liest man natürlich, wenn man von PFAS im Trinkwasser liest, beziehungsweise

Honigbienen nehmen Wildbienen das Futter weg. Am Mikrofon begrüßt sie Robert Schäpel. Homöopathie, Anti-Aging und Entschlackung. Die sogenannte Alternativmedizin umfasst ein breites Spektrum und es kommen laufend neue Angebote hinzu, obwohl es vor allem an einem mangelt, nämlich die Evidenz für Wirksamkeit. Der Mediziner Edzard Ernst erforscht Nutzen und Risiken solcher Heilmethoden seit Jahrzehnten, darunter auch die Homöopathie. Vergangene Woche war der Forscher aus Großbritannien zu Gast in Wien, um den aktuellen Forschungsstand in der Gesellschaft der Ärzte zu diskutieren. Marlene Nowotny hat ihn getroffen.

die Homöopathie. Vergangene Woche war der Forscher aus Großbritannien zu Gast in Wien, um den aktuellen Forschungsstand in der Gesellschaft der Ärzte zu diskutieren. Marlene Nowotny hat ihn getroffen.

Doch das bedeutet nicht, dass sie durch diese Therapie gesunden, sagt Ernst. Viele Erkrankungen werden mit der Zeit von allein besser. Der Placebo-Effekt, also der Glaube an die Wirksamkeit einer Therapie,

ernst. Viele Erkrankungen werden mit der Zeit von allein besser. Der Placebo-Effekt, also der Glaube an die Wirksamkeit einer Therapie, kann Symptome mildern und die meisten Menschen setzen auf mehrere

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1: Am Mikrofon. Super-GAU denken nach eigenen Angaben über höhere Studiengebühren nach und kündigen für kommende Woche eine Großdemonstration an. Die Regierungsparteien ÖVP, SPÖ und NEOS planen offenbar Einschnitte bei den Universitäten von 1 Milliarde Euro innerhalb von 2 Jahren ab 2028. Tanja Malle berichtet.
2: 1 Milliarde Euro sollen die Universitäten einsparen von 2028 bis 2030. Universitätenkonferenzpräsidentin Brigitte Hütter sagt, die Summe
3: ist absolut nicht nachvollziehbar. Es ist der wirkliche Offenbarungseid der Politik und es ist ein Super-GAU für diese Republik in der Zukunft.
2: Geben soll es nur 15,5 Milliarden Euro.

E-Autos der Premium-Marke Voya in Europa zu verkaufen. Möglicherweise werden auch Dongfeng-Modelle in Rennes in Frankreich gebaut. Stellantis plant durch die Zusammenarbeit mit dem chinesischen E-Auto

Abends betrifft, möchte ich gerne anfangen mit der Geschichte eines kleinen Gipfeltreffens. Eines kleinen Gipfeltreffens der großen musikalischen Romantik.

erzählt habe, diese unglaubliche Liebenswürdigkeit von Edvard Grieg. Und er selbst beschreibt den Einfluss auf seine Musik so. Er sagt, Künstler wie Bach

verbringt einige Zeit beim Militär, aber schon bald kehrt er reumütig zur Violine zurück und legt dann wirklich eine Weltkarriere hin, die ihresgleichen sucht. Und der wienerischste aller Teufelsgeiger. Er ist berühmt für seinen süßen Ton und dafür, dass er nicht ans Üben glaubt. Er soll sehr sympathisch sein, also wirklich so ein Mensch, mit dem man gerne auf einen Kaffee gehen würde. Unkompliziert, charmant, ein Weltbürger, der 7 Sprachen spricht und ein großer Sammler. Er sammelt Kunst, Manuskripte und vor allem Violinen. Im Besitz Kreislers sind 6 Stradivaris und 4 Guarnieris. Aber der Mann ist nicht nur Violin-Virtuose, auch einige seiner Kompositionen sind sehr bekannt. Vielleicht hat er der eine oder die andere von Ihnen

Das waren drei echte Virtuosenstücke von Fritz Kreisler, Tango und Malagueña nach Isaac Albéniz und La Vida Breve aus der gleichnamigen Oper von Manuel de Falla, gespielt von Yamen Sadi und Aki Maeda. César Franck ist gebürtiger Belgier, Jahrgang 1822, verbringt aber den Großteil seines

anfangen. Der dritte ist unglaublich frei, eine Fantasie, ein Rezitativ, sehr improvisatorisch. Und dann kommt noch ein Finale und ich muss gestehen, das ist mein absolut

Spätestens 12 Stunden nach Kenntnis des Todes, so steht es im österreichischen Bestattungsgesetz. Je nachdem, ob man im öffentlichen Raum, im Park, auf der Straße, in allgemeiner

0: Kreis geht es schneller. Die Totenbeschauerin erinnert sich.
1: Ich habe leider auch hier in der Ordination einmal den Fall gehabt, dass der untere Bund gewohnt hat, verstorben ist und drei Wochen

0: wo mich der Sohn gebeten hat, der Vater hat sich das immer gewünscht, einen Herzstich zu machen. Da habe ich gesagt, Herrn, das geht nicht, das machen wir schon lange nicht mehr.
1: 1985

Wand, ähnlich einem Vogelhaus, nur ohne Loch, dafür mit Drähten und einem Gewicht unten dran. Der Rettungswecker war ein weiteres Mittel, um den Menschen die Furcht vor einem Scheintod zu nehmen.

uns zugetreten, ja. Da habe ich mir ganz kurz überlegt, ob ich jetzt die Polizei rufe, aber dann hat die Familie den ein bisschen in den Griff gekriegt und ist mit, also einer der Familie ist mit dem spazieren gegangen dann. Und dann war die Situation

Gleichzeitig darf es die Umsatzsteuer, die es selbst beim Einkauf bezahlt hat, grundsätzlich abziehen. Und dadurch wird die Steuer über die gesamte Lieferkette

Bereinigt sind das 27% des gesamten Steuereinkommens. In Österreich macht die Mehrwertsteuer mit 40 Milliarden pro Jahr rund 30% der gesamten Einnahmen aus. Entsprechend

Unternehmerfamilien, freien Berufen und dem höheren Beamtentum. In Vorarlberg war dieser Anteil besonders hoch, wobei viele Gründer bereits als Unternehmerfamilien kamen. Insgesamt zeigt sich, dass sowohl der Aufstieg

Unternehmer entstammten der Oberschicht, also etwa selbstständigen Unternehmerfamilien, freien Berufen und dem höheren Beamtentum. In Vorarlberg war dieser Anteil besonders hoch, wobei viele Gründer bereits als Unternehmerfamilien

mit geringeren Verdienstmöglichkeiten. Gesellschaftliche Vorstellungen verstärkten diese Entwicklung. Unternehmertum wurde als männlich definiert, während Frauen auf Familie und Haushalt verwiesen wurden.

im Tourismus verlaufen weiter zäh. Vor dem Auftakt im Februar hat es einen Schlagabtausch von Arbeitgebern und Gewerkschaft gegeben, daher wurde der Start verschoben. Morgen findet die dritte Verhandlungsrunde statt, aber Vorwürfe

gemeinsam mit anderen Migranten ein 12-jähriges Mädchen in Wien missbraucht. Experten für Online-Verbrechen rufen erneut zur Vorsicht auf. Cyberangriffe werden komplexer. Viele

mythische Feier der Gotteskritik und Gottessehnsucht. Johannes Kaup hat Milo Rau getroffen und ihn gefragt, wozu die Festwochen ein Glaubenstribunal brauchen.

0: Europäer so Lustiges machen. Ne?
1: Wie in die Federkrone der Azteken.
0: Genau. Und dann, ja, was auch immer, kann man ja vielleicht den Leichnam der Sisi zurückschicken und sagen, okay, schaut euch doch das mal an, so haben wir die Leute beerdigt.

0: Zeit kennt, jetzt irgendwie im 21. Jahrhundert mit einem amerikanischen Unternehmer reinszeniert wird, ist schon eine crazy, unerwartete Wolte.
1: Ist das Tribunal ein Ort der Wahrheitsfindung?

0: die Religion geschützt, aber nicht das oder jenes.
1: Du darf es Beschneidung geben? Ist das ein Eingriff ins Menschenrecht?
0: Genau, Kopftuchdebatte und so weiter. Und das Interessante sind ja immer, dass diese Debatten werden ja alle im

Der Kroate Josip Grbavac, besser bekannt als Brazzo, hat weltweite Berühmtheit erlangt als der Mann mit dem gebenden Blick. Denn viel anderes macht Brazzo nicht.

Heilungsversprechen direkt abgeben. Also es ist auch rechtlich soweit sehr geschickt. Also es wirkt sehr freiwillig, es wirkt sehr unverbindlich. Es entsteht

Jobcenter geht gerade gefühlt jede Woche mit einem neuen Video auf Social Media viral. Sei es mit einer Spitze gegen den US-Präsidenten, einem verzweifelten Anruf bei seiner Bank oder damit, dass er selbst in Sachen Jugendkultur auf einem aktuellen Stand zu sein scheint. Dass ein Papst nicht nur politischer und spiritueller Machtfaktor, sondern auch Person des allgemeinen Interesses ist, ist noch gar nicht lange so. Jahrhundertelang hat der Papst als Person im Leben der einfachen Gläubigen im Grunde keine Rolle gespielt. Kaum jemand wusste, welchen Namen er trägt oder gar wie er

0: würde ich sagen, 2000-jährigen Geschichte der Päpste.
1: Heute geht es einmal um die Wahrheit tatsächlich, um nichts als die Wahrheit. Und dafür müssen wir gar nicht so weit zurück in der Geschichte, nur ins Jahr 1870.
0: Das ist in Kirchberg.

0: von genau. Buch sind, so, um das auch nochmal einzuordnen.
1: Genau. Also da zeigt sich schon diese Unfehlbarkeit oder Irrtumslosigkeit. Die wird aber dann im Laufe der Geschichte immer mehr überhöht, könnte man sagen.
0: Und zugespitzt.
1: Zugespitzt.
2: Und der Sitten ist eher damit die oberste Instanz, deren Entscheidungen nicht mehr hinterfragt werden können. Das kombiniert Papst Pius IX. Geschickt mit einem Jurisdiktionsprimat. Innerhalb der Kirche kann er damit alles aus eigener Machtvollkommenheit bestimmen, während ihm seine weltliche Macht endgültig zu entgleiten droht.
0: Das Ganze ist schon ziemlich radikal, Markus, oder?
1: Ja, das ist ziemlich radikal und es stößt auch auf massiven Widerstand. Ich glaube, 88 Bischöfe dürfen sogar vorzeitig aus Rom abreisen, um nicht im Konzil gegen den Papst stimmen zu müssen. Darunter auch der

Also Ekklesia steht im lateinischen Original, unabänderlich sind. Wenn aber jemand, was Gott verhüte, sich vermessen sollte, dieser unserer Definition zu widersprechen, so sei er im Banne, also exkommuniziert.

0: sozusagen als zentralen Punkt dargestellt. Und um diesen Punkt hat man die Welt irgendwie neu geordnet.
1: Und die blicken ganz konkret auf einen Papst, das ist jetzt Pius IX., eine sehr
0: ein entscheidendes Stück vom heutigen Staatsgebiet der Republik Italien, nämlich die Stadt Rom mit ein bisschen Umland.
1: Ja, weil den Rest des Kirchenstaates hat sich der neue König von Italien schon geschnappt, aber Rom und Umland ist eben noch übrig.
0: Genau, wichtig auch noch, bis dahin ist Florenz noch die Hauptstadt Italiens.
1: Das passt irgendwie gar nicht. Also wenn Italien, dann muss schon Rom die Hauptstadt sein.
0: Und dem damaligen König von Italien, Viktor Emanuel, kommt dann zu dieser Zeit ein, wie es schon oft so war, ein, oder wie es oft in der Geschichte ist, ein anderer Krieg zu Hilfe, der es ihm einfacher macht, sich den Kirchenstaat unter den Nagel zu reißen.
1: Ja, der Kirchenstaat ist nämlich zu diesem Zeitpunkt schon so schwach, dass er nur dank französischer

0: Den braucht er jetzt dringend. Der wird übrigens bis heute eingesammelt und ich habe nachgeschaut, der bringt bis heute so 40 bis 50 Millionen Euro jedes Jahr, also gar nicht so wenig.
1: Und der Papst, der beginnt in dieser Zeit ziemlich geschickt, diese Sehnsucht der Menschen,

Halbe Stadtviertel wird in Rom abgerissen und die Via della Conciliazione, die Straße der Versöhnung, errichtet, die vom Tiber schnurgerade zum Petersplatz führt.

0: Medienlandschaft zurecht, in den sogenannten sozialen Netzwerken. Da bin ich nämlich überhaupt nicht zu Hause.
1: Ja, also Papst Leo XIV. Hat relativ rasch, kann man sagen, sich dazu

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1: Ja, das war die zweite Staffel.
0: Ja. Ich glaube, was uns bei der Arbeit an der zweiten Staffel wieder aufgefallen ist, ist, welche Höhen und Tiefen der Paar

0: Ich glaube, was uns bei der Arbeit an der zweiten Staffel wieder aufgefallen ist, ist, welche Höhen und Tiefen der Papst im Laufe der Geschichte durchgemacht hat und welche Krisen das...
1: 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Und nächste Woche gibt es bei uns dann auch wieder unsere Rubrik Glauben hören. Da geht es dann über Musik und Klänge im Islam. Denn hunderttausende gläubige Musliminnen und Muslime reisen momentan nach Mekka, um dort den Hadsch zu begehen, die große Pilgerfahrt zum Geburtsort des Propheten Mohammed. Höhepunkt der Feierlichkeiten ist das Opferfest Eid el-Adha, das Anfang nächster Woche startet. Für heute war's das mit Im Fokus. Mein Name ist Konstantin.

des Propheten Mohammed. Höhepunkt der Feierlichkeiten ist das Opferfest Eid el-Adha, das Anfang nächster Woche startet. Für heute war's das mit Im Fokus. Mein Name ist Konstantin.

0: des Propheten Mohammed. Höhepunkt der Feierlichkeiten ist das Opferfest Eid el-Adha, das Anfang nächster Woche startet. Für heute war's das mit im Fokus. Mein Name ist
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2: 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Mit Stefanie Leerdolter am Mikrofon und den folgenden Themen. Chinas Staatschef Xi Jinping und Russlands Präsident Wladimir Putin betonen in Peking ihre Freundschaft und enge Zusammenarbeit. Hierzulande sollen die Universitäten massiv sparen. Dort spricht man von einem Super-GAU.

Xi Jinping und Russlands Präsident Wladimir Putin betonen in Peking ihre Freundschaft und enge Zusammenarbeit. Hierzulande sollen die Universitäten massiv sparen. Dort spricht man von einem Super-GAU.

0: Einführung bzw. Erhöhung der Studiengebühren nach. Tanja Malle berichtet.
1: 1 Milliarde Euro sollen die Universitäten einsparen von 2028 bis 2030. Universitätenkonferenzpräsident

Diese Maßnahme kommt außerdem inmitten schrumpfender Touristenzahlen. Besonders bei chinesischen Reisenden ist ein Rückgang zu spüren. Die Gründe dürften gestiegene Reisekosten und geopolitische

Auch in den nächsten Stunden und heute Nacht ziehen an die Alpen-Nordseite einige Regenschauer durch. Am meisten regnet es dabei in Summe im Tiroler Unterland und in Salzburg. Im Süden gehen vorerst noch da und dort teils gebietrige Schauer nieder. Sie

0: Charakter auf die Shortlist geschafft.
1: Damit nach Wien. Dort nimmt am Theater der Jugend nach einem Vierteljahrhundert der künstlerische Direktor Thomas Birkmeier Abschied. Mit dem Biene Maier Music

0: zu befürchten. Also es sind eher die JournalistInnen, die dann selber nicht recherchieren. Und das war bei Herrn Pesel meiner Meinung nach der Fall und das ist auch der Hauptvorwurf.
1: Um jetzt noch einmal Herbert Föttinger zu bemühen, der

0: 1500 Jahren, weil es gesellschaftliche Themen zum Diskurs bringen kann, wie kein anderes Medium vor vielen Leuten, nicht nur im Wohnzimmer. Ja? Und deswegen ist es eine ideale Plattform. Und insofern, wenn wir diese Generation nicht gescheit bilden oder auch nicht zum Diskurs aufrufen, was das Allerwichtigste ist für eine Demokratie, ein streitbarer Diskurs, ja, sondern nur lauter willfährige Eier da züchten, dann haben wir irgendwas falsch gemacht und das wird auf uns zurückfallen. Also das ist eine irrsinnige Verantwortung, so habe ich die Arbeit hier immer gesehen, für die Zukunft Österreichs oder Europas oder wie auch immer groß man das ziehen will, dass wir uns um unsere Kinder und um unsere Jugendlichen sorgen.
1: Was werden denn für Ihre Nachfolgerin Asli Kischlal hier am Haus die größten Herausforderungen sein und was würden Sie ihr jetzt

Und so besteht der Abend wie schon Berlioz' Vorlage fast ausschließlich aus Musikzitaten. Zwischen zeitgenössischer Avantgarde und Operette, zwischen Georg Friedrich Händel und Kurt Weill.

0: diese Fingersprache ist auch eine eigene Sprache zwischen den Frauen.
1: Die Perspektive der Kulturwissenschaftlerin ist im Roman anzumerken, in der Beobachtung patriarchaler Gewaltmuster, aber auch in der genauen Schilderung bäuerlicher Alltagshandlungen.

spanischen, zeitgenössischen Singer-Songwriter-Szene. Geboren 1983 in einem kleinen Ort in der nordspanischen Provinz Asturien, hat sie sich zunächst intensiv

ist. Ein seelischer Zusammenbruch und das Ziehen der Reißleine. Sprich, sie kehrt in ihr Heimatdorf zurück, sagt Konzerte ab, beendet belastende Beziehungen, hört auf

zurückzugewinnen. Blumen geschenkt haben will Lorena Alvarez aber keinesfalls. Zumindest singt sie das in ihrer aktuellen Single, die im Jänner erschienen ist. No me mandes flor.

0: Zweig Ende Jänner in einem Blogeintrag:
1: Wir benutzen KI für die Art ungefilterten Denkens, die wir sonst nur einem geheimen Tagebuch anvertrauen. Nur ist dieses Tagebuch eine Schnittstelle zu einem Daten.
0: Geschützt sind die eigenen Daten eigentlich, wenn man Chatbots benutzt. Und wo landen die Dinge, die man hier preisgibt?
2: Das, was in den jeweiligen Accounts gespeichert wird, sind halt die Chatlogs. Also was ich selbst reinschreibe, was ich zurückbekomme vom Chatbot, vielleicht auch die Dateien, die ich hochlade, das wird verknüpft mit dem jeweiligen Benutzerkonto auch wirklich gespeichert.
0: Internet-NGOs wie HateAid geben Tipps zum Datenschutz bei der Benutzung von Chatbots. So kann man in den Einstellungen abwählen, dass das Modell mit den eigenen Daten trainiert wird. Man sollte die öffentlichen Chatbots lieber ohne Konto verwenden, um zu verhindern, dass Daten über einen gesammelt werden. Und einen temporären

das Modell mit den eigenen Daten trainiert wird. Man sollte die öffentlichen Chatbots lieber ohne Konto verwenden, um zu verhindern, dass Daten über einen gesammelt werden. Und einen temporären

Chinas Staatschef Xi Jinping und Russlands Präsident Putin ihre Freundschaft und enge Zusammenarbeit. In Israel sorgt ein provokantes Video des Sicherheitsministers für Empörung. Sowohl im EU-

würde. Wir haben ja hier den ganzen Tag schon vor den Türen gewartet. Der Schwurgerichtssaal war da eben zugesperrt. Vor circa 20 Minuten sind dann eben die Türen Gott sei Dank aufgegangen. Egisto Ott ist dann etwas später erst reingekommen.

0: Gott sei Dank aufgegangen. Egisto Ott ist dann etwas später erst reingekommen. Also er ist jetzt seit ungefähr einer Viertelstunde im Saal. Er hat, muss man sagen, sehr angespannt gewirkt. Auch seine Verteidigung war...
1: So die Symbolik, ein Land, an dem kein anderes mehr vorbeikommt. Und auch in den heute in Peking veröffentlichten politischen Erklärungen betonen die beiden Präsidenten, dass ihrer Ansicht nach die Zeit, in der die USA die internationale Politik dominiert haben, vorbei ist. Xi kritisiert die USA dann recht direkt. Die heutige Welt ist alles andere als friedlich. Unilateralismus und Hegemoniestreben sind eine große Gefahr. Ein Rückfall zum Gesetz des Dschungels droht, warnt Xi. Und in einer Erklärung verurteilen die beiden Präsidenten den Krieg der USA gegen den Iran, die gezielte Tötung ausländischer Politiker oder deren Entführung, wie das die USA ja in Venezuela gemacht haben.

0: in den israelischen Hafen Ashdod gebracht, wo es zu einem weiteren Aufreger kommt. Israels rechtsradikaler Sicherheitsminister Itamar Ben-Gvir zieht mit einer Landesfahne an den gefesselten
1: Gebiet, sondern auch in Lagern außerhalb der EU auf die Rückführung warten können. Laut Vorschlag der EU-Kommission steht es jedem Mitgliedstaat frei, mit Drittstaaten Abkommen über die Errichtung solcher Return-Hubs zu schließen, solange sich diese Länder an Menschenrechtsstandards halten. Deutschland, Österreich, Dänemark und die Niederlande sollen dazu schon ganz konkrete Fahrpläne haben. Vorgesehen auch Einreiseverbote und Haft, und zwar für abgelehnte Asylwerber, die ein Sicherheitsrisiko darstellen. Ob jemand als Bedrohung eingestuft wird oder nicht, sollen die Mitgliedstaaten selbst prüfen. Ist ein Risiko festgestellt, gelten strengere Regeln, etwa zwangsweise Rückführung, längere Einreiseverbote und Haft soll auf Richtung

0: der Politik und es ist ein Super-GAU für diese Republik in der Zukunft.
1: Geben soll es nur 15,5 Milliarden Euro, es brauche aber mindestens 18 Milliarden, so Hütter. Das mache insgesamt ein Minus von 2,5 Milliarden.

0: Ein Pakt von Innenminister Alexander Dobrindt und Verteidigungsminister Boris Pistorius.
1: Für uns ist es die politische Aufgabe, wenn die Bedrohungen für unser Land größer werden, dass wir die Menschen in unserem Land besser schützen.

0: Führer installieren. Mit einem Luftschlag wollten sie ihn aus dem Hausarrest befreien, heißt es. Doch getroffen wurden nicht nur seine Wachen, auch er wurde verletzt. Ali Vayez, Iran-Projekt
1: C. Schon vor dem Auftakt im Februar hat es einen Schlagabtausch zwischen Gewerkschaft und Wirtschaftskammer gegeben, der den Start der Gespräche überhaupt verzögert hat. Morgen geht es in die dritte Verhandlungsrunde. Die gegenseitigen Vorwürfe gehen indes weiter. Maria Kern.
2: Roman Hebenstreit, der Vorsitzende der Dienstleistungsgewerkschaft WIDA, sieht im Tourismus strukturelle Probleme, Stichwort Arbeitsbedingungen, Stichwort Bezahlung. Das lasse sich etwa durch Zahlen aus dem Amt für Betrugsbekämpfung im Finanzministerium belegen, das in den vergangenen Jahren 22.000 Kontrollen durchgeführt habe, so Hebenstreit.
3: Fast 10.000 Strafanträge.

0: Im ORF sei groß, die Zeit sei reif dafür, sagt Otzauer. Wirksam verändern könne man aber nur, wenn man das Haus kenne.
1: Ich arbeite seit 30 Jahren im ORF. Ich weiß, wo die Stärken sind und wo die Schwächen liegen.

0: Strauß beeinträchtigen.
1: Denn sie brauchen viele Blüten unmittelbar um ihr Nest.
0: Aus diesem Grund hat auch die Stadt Wien jetzt beschlossen, dass in geschützten Gebieten in Wien keine Honigbienenvölker.
2: Zum Zeitpunkt des Vorfalls eine Frau mit einem Hund in der Nähe gewesen sein. Ob der Hund die Herde aufgescheucht hat, ist unklar. Am Sonntag ist eine 67-Jährige in Oberlienz von einer Kuhherde attackiert und getötet worden. Ihr Mann wurde schwer verletzt. In München sind zwei mutmaßliche chinesische Spione festgenommen worden. Das Ehepaar mit deutscher Staatsangehörigkeit soll für einen chinesischen Geheimdienst Kontakt zu zahlreichen Wissenschaftlern an deutschen Universitäten und Forschungseinrichtungen aufgenommen haben. Offenbar wollten sie an Informationen über Luft- und Raumfahrttechnik, Informatik und KI kommen, die militärisch nutzbar sind. Bei der Eishockey-Welt

Augen zu führen. Was bedeutet Freiheit? Warum kämpfen wir für sie? Darum ist es auch so wichtig, zusammenzustehen, unsere ukrainischen Freunde zu unterstützen. Und diese

0: 2024. Wirklich durchgängig sei aber auch diese Verbindung nicht, erzählt der geplagte Bahnreisende.
1: In Valk, der estnischen Grenzstadt,

Es gibt auch Pläne zum Bau eines Tunnels unter dem finnischen Meerbusen zwischen Estland und Finnland. Dort, wo gerne von Talsinki gesprochen wird, mit Blick auf eine Region, die immer stärker zusammenwächst.

Galaktika-Linie insgesamt soll ja frühestens 2030 an den Start gehen. Wobei viele unabhängige Experten sagen, auch dieses Ziel ist inzwischen kaum erreichbar. Dass solche Mega-Verkehrsprojekte mit eklatanten

bekannt gegeben würde, dass ich RB Rail leiten würde, hat mich ein sehr einflussreicher Lette angerufen und sagt, wir müssen mal Kaffee trinken. Es ist ein Mensch, der

wo man also von Helsinki nach Warschau oder Berlin fahren kann. Und ich glaube, sehr viel wurde getan, um Sachen schwerer zu gestalten, langsamer zu gestalten.

kann man sich eigentlich nicht leisten beim Bau der Eisenbahnlinie. Darum soll sie nun vorerst in einer abgespeckten Version in Betrieb gehen. Eingleisig und ohne die großen Passagierterminals wie etwa in Riga. Deren

0: weniger nach Litauen angeht, sondern vor allem den Abschnitt Richtung Norden, also nach Estland. Und das sagen wir unseren lettischen Freunden auch ziemlich deutlich. Man stelle sich das vor, schnell
1: bis nach Berlin heute, mit zig Umstiegen. Mit der Rail Baltica sollen es nur noch 12 Stunden sein, wenn sie irgendwann fertig ist, die neue Schnellzuglinie. Dabei liegen die Esten offenbar ganz gut im Plan. In Litauen wird aktuell über eine Fertigstellung 2033 diskutiert. Und einige lettische Stimmen unken immer wieder mal. Das gesamte Projekt müsste eigentlich komplett neu aufgezäumt werden. Wann tatsächlich Züge über die neue Hochgeschwindigkeitstrasse rollen werden, das lässt sich auch heute nicht wirklich sagen. Dafür aber, wie wichtig es für die Menschen im Baltikum ist, das Jahrhundertprojekt Rail Baltica.

0: Um Pfarrer Faber jedenfalls in den sozialen Medien. Dort hat auch Martin Kolosch aus der benachbarten Michaelerpfarre einen Kommentar verfasst, den er so auf den Punkt bringt.
1: Ich fände es richtig, dass wenn er

weil sie sich genieren würden und weil die Höhe der Hürden bis zur Bewilligung der Sozialhilfe oft vom einzelnen Sachbearbeiter im Amt abhängig sei. Dort aber, wo Sozialhilfe rechtzeitig

0: Betroffenen, was auch dazu führt, dass die Leute einfach dann, obwohl sie Hilfe brauchen, nicht mehr aufs Amt gehen. Immerhin ein Drittel derer, die Hilfe benötigen, gehen gar nicht aufs Amt.
1: Weil sie sich genieren würden und weil die Höhe der Hürden bis zur Bewilligung

soll unter anderem ohne dienstlichen Auftrag mehrere Personenabfragen getätigt haben. Insgesamt geht es um 21 Fragen, über die die Geschworenen beraten haben. Egisto Ott hat sich nicht schuldig bekannt.

0: Okay. Die Österreicher verlieren in Zürich gegen Gastgeber Schweiz 0:9. Wolfgang Eichinger berichtet.
1: Ja, Österreichs Eishockey-Nationalteam war gegen den Vize-Weltmeister der letzten beiden Jahre in diesem Spiel chancenlos. 0:4 nach

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on the Land, Königreich Deutschland oder Bundesstaat Preußen nennen. Vorläufer der Staatsverweigerer, Reichsbürger und Selbstverwalternetzwerke finden sich

0: die Geschichtsbilder auf.
1: Die einen sind beispielsweise wirklich der Meinung, dass irgendein deutsches Reich weiter bestehen würde. Manche meinen das Reich von 1871, manche von 1933, manche von 1939. Da wird dann auch so

Staat hat Schutzfunktion. Denn solange jeder für sich ist, ist jeder für den anderen eine Gefahr. Homo homini lupus est. Und das ist mühsam. Es ist anstrengend, permanent unter Spannung zu sein.

0: Also wenn man davon überzeugt ist, dass zum Beispiel der österreichische Staat eigentlich nur eine Scheinhülle ist, hinter der bestimmte mächtige Eliten das Geschehen lenken. Zum Beispiel was wie Selbstermächtigung, in dem Sinne, dass sobald man einer Verschwörungstheorie glaubt, davon überzeugt ist, man ist da jetzt etwas warm auf der Spur. Man findet vielleicht auch eine Gemeinschaft, ein soziales Gefüge, das an die gleichen Dinge glaubt. Man kann sich auch von der Mehrheitsgesellschaft abgrenzen. Also man könnte psychologisch sagen, Verschwörungstheorien bieten auch eine Art narzisstische Zufuhr. Sie geben uns das Gefühl, etwas Besonderes zu sein, anders oder vielleicht sogar besser zu sein als der Rest.
1: Für Staatsverweigerer wird in der Forschung auch die Bezeichnung verschwörungsideologischer Souveränismus verwendet, wie Pflegerl anmerkt. Dieser Begriff verweist auf den tendenziell extremistischen

0: Regierungen lange Zeit unterschätzt. Sowohl in Österreich als auch in Deutschland. Spätestens mit dem Mord an dem Polizisten Daniel Ernst 2016.
1: Dreistelligen Bereich gewesen. Da merkt man die Dimension und im Übrigen auch die Radikalität. Und das eine möchte ich nochmal betonen. Da waren Spezialkräfte der Bundeswehr mit dabei und auch erfahrene Polizeibeamte. Und auch das bitte nicht falsch verstehen. Die wissen, wie man schießt.
0: Die Szene zu beobachten ist für die Strafverfolgungsbehörden eine zunehmende Herausforderung. Ihre Kommunikation verlagerte sich massiv ins Internet. Die Covid-19-Pandemie tat ihr Übriges.
2: Kapitel 4: Die Pandemie und die sozialen Medien.
3: Und dann kam diese Corona-Pandemie und die

voll ist von Fake News. Und man bekommt dann immer wieder ähnliche Videos angezeigt, weil man sich eben in diesem Filterblasensystem befindet. Also auch das ist ein ganz großes Problem. Es geht um eine

als sicherheitsbehördliche Klassifikation. Also es gibt da ein großes Umdenken, dass wir nicht mehr nur die traditionellen Extremismusformen links, rechts, religiös motiviert haben, sondern dass auch zu fluiden

immer versucht, Geschichten zu erzählen. Also es ist natürlich toll, wenn man die Goldberg-Variationen spielt oder alle Partiten von Bach oder alle Suiten von François Couperin. Aber ich glaube, dass auch

Kloster kommt, verheiratet werden soll. Das funktioniert dann nicht, das geht gründlich schief durch die Intrige, durch eine der Intrigen dieses Buchs, und sie kehrt am Ende des Buchs wieder.

Das ist der Cembalo-Typ, ist ein Rückers-Ravalement nach dem Vorbild im Museum in Colmar. Da steht das Original. Ravalement ist vielleicht ein Begriff, den man erklären muss, und auch Rückers.

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Rameau ist also la pièce pour oder Rameau, also wahrscheinlich in diesem Fall einem der Komponisten namens Rameau gewidmet, entweder dem berühmten oder seinem Bruder.

Schlaf der Jugend und er überfällt sie eigentlich im Schlaf und beschreibt das aber wie eine charmante Liebesszene, die das definitiv nicht ist. Sie wird dann sogar auch

0: Universität. Sie haben in Genf unterrichtet, Sie haben es erwähnt. Sie geben Meisterkurse von Venedig bis Tokio, steht auf Ihrer Homepage. Sie konzertieren.
1: Das schien mir ganz passend auch für einige der Projekte. Es gibt Akademien, auch die Imperfetti zum Beispiel, das fand ich auch ganz schön, weil eben wir sind ja keine CDs, wir spielen, gerade wenn wir live spielen, auf einem Cembalo, da kann schon was passieren. Nicht jeder Ton spielt immer dann, wann man will. Auch vom Instrument her, ich finde diese Idee des Imperfekten eigentlich ganz schön, lieber auf Risiko und imperfekt als perfekt und langweilig, denke ich mir. Aber es gibt auch zum Beispiel die Academia degli Ottusi, das heißt sowas wie borniert, dumm, stupide, und das Wappentier dieser Akademie in Spoleto war ein Nilpferd. Das ist dann ganz schön irgendwie.

0: waren die Vornamen ausschlaggebend für den Eintrag in das Register. Also er steht unter Z statt an den Stellen, wo man ihn sonst suchen würde.
1: Und Sie sind da drauf gekommen?
0: Ich habe einfach bis zur letzten Seite durchgeblättert.

die Musik einfach in der Lage wieder klingen zu lassen sind oder werden. Weil das war auch, als ich begonnen habe mit Kapsberger, war das nicht unbedingt der Fall, dass man Leute gefunden hat.

Familienarchiv der Familie Nicolini. Und die schien mir dann so interessant, auch mit dem Material, das es gibt über die Akademien des Marchese, dann aus den

aufgewachsen und dann 16/6, also mit ungefähr 25 Jahren, nach Rom gegangen. Und das passt nicht zu seiner Musik. Also ich bin wahnsinnig froh, dass Forschung und Musik da jetzt

0: also einer Kompositionssammlung von Capsberger, Libro Primo de Villanelle.
1: Das ist jetzt im Vergleich zu den zwei anderen Beispielen, ist das eine andere Art von

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In diesem volkstümlich oder volksmusikalisch geprägten Lied einer Villanella von Giovanni Girolamo Capsberger.

auch, wir haben Opern verloren und viele andere Bände mit Vokal- und Instrumentalmusik sind weg. Und jeder sagt immer, oh, wie schade. Das finde ich auch sehr schade. Aber es gibt so viel

Descutia, Bass, Nils Pfeiffer, Theorbe und Annemarie Dragosits, Cembalo. Ein Programm, von dem wir hoffentlich noch viel hören werden, wenn es dann aufgeht.

wie es gespielt werden will. Und es ist tatsächlich so, ich suche mir was aus, versuche da in Kontakt mit Privatsammlungen oder Museen zu treten und muss dann ganz dringend,

0: Zukunft.
1: Kompositionen von Capsberger aus dem italienischen Seicento und Musik aus Frankreich unmittelbar vor der Französischen Revolution. In der Gegenwart

Jazzgängerin gelangt mit ihrem dritten Studioalbum Motomami, in dem sie Geld, Ruhm und Sex genauso wie deren Vergänglichkeit, Schmerz und Transformation thematisiert, der internationalen

0: Jazzgängerin gelangt mit ihrem dritten Studioalbum Motomami, in dem sie Geld, Ruhm und Sex genauso wie deren Vergänglichkeit, Schmerz und Transformation thematisiert, der Internet
1: Graz zur literarischen Jugendsoiree 2026. Seit einigen Jahren ist es bereits zur Tradition geworden, dass neben der literarischen Soiree auch eine literarische Jugendsoiree hier im Literaturhaus Graz stattfindet. Was uns auszeichnet oder wie wir uns abheben von der normalen literarischen Soiree, ist neben einer jugendlichen Frische oder auch neben einem deutlich geringeren oder niedrigeren Altersdurchschnitt vor allem die demokratische Auswahl unserer Texte. Das wäre einerseits

Serie ist neben einer jugendlichen Frische oder auch neben einem deutlich geringeren oder niedrigeren Altersdurchschnitt vor allem die demokratische Auswahl unserer Texte. Das wäre einerseits Johanna Köck. Johanna Köck hat Anglistik und Germanistik studiert und sie ist auch Mitarbeiterin der Fachbibliothek Germanistik und als Mitglied der Studierendenvertretung Germanistik hat sie auch schon die eine oder andere Erfahrung hier sammeln können im Literaturhaus. Wir beginnen mit Abbas Kider, Der letzte Sommer der Tauben. Ich sage kurz etwas zum Autor Abbas Kider. Er wurde 1973 in Bagdad geboren und wurde bereits im Alter von 19 Jahren dort verhaftet, weil er Flugblätter und auch verbotene, sogenannte verbotene Bücher

Mit der Schreckenfahne in der Hand steht er vor mir. Kann ich die Tauben fliegen lassen? Natürlich. Er schwenkt die Fahne und der Schwarm hebt ab. Wie ein einziges Wesen steigen die

0: den Innenhöfen gezüchtet werden. Die werden also immer mehr vom Schlund dieses politischen Extremismus
1: zieht sich eigentlich durch den ganzen Roman hindurch.
2: Also Freiheit ist tatsächlich ein wichtiger Begriff, ein wichtiger Diskurs im Roman, aber vielleicht nicht eine Verteidigungsschrift der Freiheit, viel eher ein Aufzeigen, ein Hindeuten darauf, was alles schief geht. Ich habe auch immer wieder mit der Sprache gekämpft, vor allem mit dem Gedanken, dass man viele Sachen, die dort passieren, gar nicht in Sprache ausdrücken kann. Vielleicht hat man es auch schon herausgehört bei dieser Lesepassage. Ich hatte immer das Gefühl, diese Sprache ist sehr verknappt, sehr verkürzt. Das wird alles sehr nüchtern und doch relativ fragmentarisch dargestellt.

0: eigentlich niedergefasst wird. Und ich als Erzählerin habe dann das Gefühl gehabt, ich weiß ja, warum es passiert ist, ne? Oder ich verstehe diesen Umriss besser, was sich da in dem Land abspielt.
1: Würdet ihr diese Figur im Roman verorten und würdet ihr sagen, dass neben dem Noah dieser Onkel Ali ebenfalls die zentrale Figur des Textes ist?
2: Ja, also er ist auf jeden Fall eine zentrale Figur, daran kommt man nicht vorbei. Und er ist auf jeden Fall die Figur, die Humor reinbringt und die auch irgendwie zeigt, dass wenn das Leben wahnsinnig ernst ist, kommt man trotzdem nicht ohne das Lachen aus. Man muss sich das Leben hin und wieder ein bisschen schöner lachen und nicht zu ernst nehmen. Und er nimmt es dann vielleicht teilweise ein bisschen zu wenig ernst, wenn er jegliche Regeln bricht, die

Dementsprechend habe ich mich sehr nah gefühlt mit der Alltagssituation, die da umgeben war, die, also von der Noah umgeben war. Insofern aus der

0: Polnischen sowie in der Deutschen. Es gibt ja Migrationsgeschichte auch in zweiter Generation dann. Genau.
1: Hast du auch einen Text gelesen oder gibt es andere Lesarten, mit denen ihr an den Roman herangegangen seid?
2: Also ich habe den Eindruck beim Lesen gehabt, also wenn ich das jetzt so sagen darf, ich habe mich sofort zugehörig gefühlt irgendwie. Ich habe mir auch ganz lange überlegt vom Titel her, warum heißt das überhaupt Wir Töchter? Und dieses Wir, und das zieht sich wirklich in dem ganzen Roman eigentlich durchgehend, es wird viel von Wir und Wir gesprochen und ich habe schon das Gefühl gehabt, dass ich sehr zugehörig mich gefühlt habe im Sinne von einfach diese Alltagslebensrealitäten, die da beschrieben worden sind von der Großmutter, dann von der Mutter.

waren wieder bei einer anderen und das hat mich so genervt. Ich finde, was mir gut gefallen hat, ist das Mehrsprachige, das Polnische. Das habe ich gut einbunden gefunden und wir haben auch tatsächlich

0: tiefgehender Einblick in diese familiäre Entwicklung und auch in die gesellschaftliche Entwicklung.
1: Also ich finde auch, also mir hat es auch total gut gefallen, einerseits auch wegen dem, dass man das generationsübergreifend.
2: Das Schöne bei diesem Verschachtelten, weil das Schöne in dieser Komposition ist vor allem auch, dass es eine gewisse Gleichzeitigkeit erlangt, dass es nicht jede Geschichte von jeder Generation chronologisch abgehandelt wird, sondern die werden nebeneinander gestellt. Das bekommt eine Gleichzeitigkeit. Es ist fast wie ein Kanon, wenn einer beginnt zu singen, dann kommt der nächste und irgendwann überlappt sich das und es beginnt so eine Polyphonie, die aber ganz stimmig ist. Und so habe ich diesen Roman auch gelesen. Und auch diese Zwischengesänge, könnte man sagen, du hast es als Refrain bezeichnet, das ist eigentlich etwas, wo ich mir gedacht habe, das ist eigentlich schon wie in der antiken Tragödie, wo bereits die

viel wichtigere ist jetzt in dem Zusammenhang. Es geht auch viel um den Körper. Es ist auch interessant, das erste Kapitel nennt sich Zukunft und das beginnt eigentlich mit diesem medizinischen Notfall der

0: nicht so ein In-Your-Face-Feminism, also ein Feminismus, der einem aufgedrückt wird, aber man kann durchaus die eine oder andere Prämisse herausziehen, wo man sagen kann, ja, es ist eigentlich...
1: Für mich wirkt das großartig. Die Körperlichkeit und die Identitätssuche bleibt immer da, aber wenn man mit Lukács sagen möchte, dass irgendwie die Literatur die höchste Form der gesellschaftlichen Selbstermächtigung des Menschen ist, dann macht er diese Literatur, diesen ganzen gesellschaftlichen Prozess durch, der eben von Frauen erzählt wird und diese Erfahrungen sichtbar gemacht werden, um eben, also diese Veränderungen werden aufgezeigt, und interessanterweise macht er ja dann Schluss.

viel gelernt über Gefühlswelten und Möglichkeiten des Ausdrucks. Also ich war ganz, ganz begeistert, aber erst zum Ende. Ich habe meine Zeit gebraucht, dass ich reingefunden habe in dieses Buch.

gute Erzählungen als Handlungen geht. Ich finde, sie macht das wirklich sehr gut. Das hätte meiner Meinung nach auch wieder viel länger sein können, aber ich bin überhaupt, desto länger der Text, desto lieber lese

trifft das auch auf die Lektüre zu? Kann man von einer Poetik der knisternden Nerven sprechen? Beziehungsweise ist bei eurer Lektüre so etwas aufgekommen wie Nervosität, Unruhe, ein Knistern?

weil man wirklich von einer Poetik der Abzweigungen sprechen kann. Also es gibt keine linearen Handlungsstränge, sondern es gibt ganz, ganz viele Abzweigungen. Und würdet ihr auch das unterschreiben, dass man hier

Außerdem wegen Bestechung und Bestechlichkeit, Veruntreuung und Verletzung der Pflicht zur Geheimhaltung. Und im Urteil ist ausdrücklich festgehalten, dass eine Fußfessel für die Dauer von 20 Monaten nicht

0: waren es noch 3,2%. Volker Obermeier berichtet.
1: Die Kosten für Treibstoffe und Heizöl sind ein Teil der Inflation. Sie machen ein Drittel der Teuerungsrate aus, sagt WIFO-Experte Josef Baumgart.

0: waren es noch 3,2%. Volker Obermeier berichtet.
1: Die Kosten für Treibstoffe und Heizöl sind ein Teil der Inflation. Sie machen ein Drittel der Teuerungsrate aus, sagt WIFO-Experte Josef Baumgart.
2: Wie wohlgefallen, China als Zentrum der Weltpolitik. Die heutige Welt ist nicht friedlich. Ein Rückfall zum Gesetz des Dschungels droht, warnt Xi. Kritik an den USA und dem Krieg gegen den Iran also. Über den Krieg, den Russland gegen die Ukraine führt, findet der chinesische Präsident hingegen kein schlechtes Wort. Gelegen kommt Putin, aber auch die Symbolik des Treffens mit einem Freund wie China, so die Botschaft, ist Russland noch stärker. Putin preist Russland als verlässlichen Öl- und Gaslieferanten. Die schon lange diskutierte neue Pipeline Kraft-Sibiriens 2 wird aber erneut nicht fixiert.
0: Eine von Israel abgefangene Flotte von Aktivistenschiffen schlägt weiter Wellen.

Vertrag bis Sommer 2028. Markus Schopp übernimmt den Posten des Cheftrainers und technischen Direktors bei Hartberg, also Schopp ist zum dritten Mal Trainer beim steirischen Bundesligisten. Und bei Ried, da steht Trainer

0: einen Blick in Richtung Südosteuropa, auf den Westbalkan. Im Warteraum der EU sitzen nach über 20 Jahren noch immer 6 Staaten. Einer davon ist Nordmazedonien,
1: das durchgemacht hatte.
2: He never spoke of what he lived through during the Second World War.
3: Heute weiß Sadikario es besser. Sein Großvater war kein Waisenkind, sondern er hat als einer der wenigen in seiner Familie den Holocaust überlebt. Fast die gesamte jüdische Gemeinschaft im heutigen Nordmazedonien wurde im Zweiten Weltkrieg ausgelöscht.
2: This is my grandfather, Chaim Sadikario, Samuel Mizrahi and Benjamin Samokovlia. They took their own initiative. With their own money, went to Treblinka and collected the ashes from the pits where they were burning the bodies, and they brought it to Macedonia.
3: Sadikarios Großvater brach

0: EU-Diplomaten, der die Holocaust-Gedenkstätte besucht, zu fragen, warum die EU die Verfälschung des Holocaust unterstützt. Und der Grund für diese Frage ist, dass Bulgarien als EU-Präsidenten
1: Josip Broz Tito war es eine eigene Teilrepublik Jugoslawiens gewesen. Nach einem Referendum erklärte das Land im September 1991 friedlich seine Unabhängigkeit und war somit das einzige Balkanland, das von den Jugoslawienkriegen nicht direkt betroffen war. Der neue Staat in Südosteuropa nannte sich Republik Mazedonien. Hier könnte die Geschichte enden. Aber sie fängt gerade erst an. Noch im Jahr der Unabhängigkeitserklärung legte Griechenland ein Veto

Beziehungen bemüht, erklärt die bulgarische Außenministerin Jekaterina Sacharjewa gegenüber dem Fernsehsender Nova TV. Grund genug, um die Aufnahme von EU-Beitrittsgesprächen zu

0: wirklich, als wirklich so massenhaftes Identitätsprojekt dann heraus entwickelt.
1: Man stelle sich vor, Deutschland hätte 1994 den EU-Beitritt

Es regte sich Widerstand. Auf Druck von unter anderem der bulgarisch-orthodoxen Kirche hin konnten Zehntausende Juden gerettet werden. Aber was in den besetzten Gebieten geschah,

in Bulgarien neue Akteure mit anderen Ansichten an Einfluss gewinnen, könnte es vielleicht zu einer Einigung kommen. Solange jedoch diese ältere Generation von Historikern und Politikern

0: EU-Kommission nur die Änderung der Verfassung. Das ist auch die Botschaft, die Ursula von der Leyen immer wieder wiederholt, wenn sie in Skopje ist. Bulgarien reicht das aber offenbar nicht. Es gibt Folgerungen reingeschmuggelt. In einem Annex. Und die Franzosen haben das nicht klar getrennt. Ob bewusst oder unbewusst, wissen wir nicht. Sicher ist, mit den EU-Beitrittskriterien hat das nichts mehr zu tun.
1: Das wäre so gewesen, wie wenn Österreich gesagt hätte, also wir stimmen dem Beitritt Sloweniens so lange nicht zu, solange Slowenien nicht die Geschichtsinterpretation übernimmt, wie wir sie getroffen haben. Ich bin ein Südsteirer, mein halber Betrieb ist in Slowenien, mein Großvater ist aus Ungarn, ich schaue nach Ungarn, also ich bin in diesem Dreiländereck unterwegs. Selbst zwischen befreundeten Staaten

selber, sondern weil viele andere Sachen sind für mich wichtig. Und ich bin jetzt 58 geworden, also mehr als 30 Jahre.

0: wo eben davon die Rede ist, dass die makedonische Bevölkerung und insbesondere auch die dort lebenden Juden Opfer des bulgarischen Faschismus wurden.
1: Jetzt noch sieht, sagt Franziska. Goran Sadikario macht eine lange Pause und antwortet: Es ist schwer für uns, das zu begreifen. Aber es ist einfach für sie, Nein zu sagen.

Schon vor Motomami kollaboriert Rosalía mit Latino-Größen wie Bad Bunny, J Balvin aus Kolumbien oder dem puerto-ricanischen Musiker Rauw Alejandro.

0: aber auch der ganzheitliche künstlerische Aspekt, der sie inspiriert.
1: So, dass es wieder mehr darum geht, wie schaut das aus, wie performe ich, tanze ich jetzt auf Spitze bei meinem Konzert, weil

0: Nachbauer, Geschäftsführerin von Neustadt. Die Häftlinge müssen so selbst für ihre Resozialisierung sorgen.
1: Weil über ihnen schwebt immer das Damoklesschwert. Wenn es nicht funktioniert, ist

0: Nachbauer, Geschäftsführerin von Neustadt. Die Häftlinge müssen so selbst für ihre Resozialisierung sorgen.
1: Weil über ihnen schwebt immer das Damoklesschwert, wenn es nicht funktioniert.
2: Immer in der nächsten Präsidiale grundsätzlich klären. Die dritte Präsidentin Bures, SPÖ, widerspricht Rosenkranz klar und verweist auf die Definition des Verfassungsschutzberichts.
3: Dass dieser politisch-ideologische Begriff völkisch-nationalistisch aufgeladen ist.
2: Der FPÖ-Abgeordneten Fürst erteilt Bures für den Begriff sehr wohl einen Ordnungsruf.
4: Der Fußball-Europa-League-Sieger heißt Aston Villa. Der englische Club gewinnt das Finale in Istanbul gegen Freiburg mit ÖFB-Teamspieler Philipp Lienhardt mit 3:0. Das waren die Nachrichten mit Tom Brandenberger. Zum Wetter.
5: Ab und zu regnen kann es heute Nacht von Vorarlberg bis zum

0: Istanbul gegen Freiburg mit ÖFB-Teamspieler Philipp Lienhardt mit 3:0. Das waren die Nachrichten mit Tom Brandenberger. Zum Wetter.
1: Ab und zu regnen kann es heute Nacht von Vorarlberg bis zum

Witwe und stemmte, hat man im Nachhinein das Gefühl, die ganze Familie. Sie verlangte von den Menschen um sich herum viel, aber sie gab dafür auch viel. Setzte sich ein, wenn es wichtig war,

Zwei Lieder aus Opus 13 von Clara Schumann. Zuletzt Der Mond kommt stillgegangen. Caroline Sampson wurde begleitet von Joseph Middleton.

die Sudbin. Die Stunde bei Clara Schumann endet damit, dass Julchen zuletzt noch die Romanze von der Großmama spielen darf. Auch das gelingt ihr laut Tagebuch. Später ging man mit Großmama und Tante Marie Besorgungen machen in der Stadt. Der Tag klang dann mit Crockett spielen, Kaffee trinken, üben, für Großmama schreiben und lesen aus. Welche der Romanzen Julchen in ihrer Stunde spielte, ist im Nachhinein schwer zu sagen, denn es gibt einige Romanzen von Clara Schumann. Hier die Nummer 1 aus Opus 11.

Auszug der Familie von Leipzig nach Dresden. In ihrem Trio orientiert sie sich bewusst an Mendelssohn, der sich dann darüber amüsierte, dass Männer um ihn herum, wie Josef

Übergang zum zweiten. Sie schrieb an Schumann, dass sie am 1. September 1835 fertig geworden sei mit dem ganzen Konzert. Das Leipziger Gewandhausorchester spielte bei dieser

sogar gedruckte Programme. Alles verlief immer gleich. Erst spielten in aufsteigendem Können die Schüler und zum Schluss als Krönung Clara Schumann.

0: ich aber wenig Möglichkeit sehe, das noch zu ändern. Und es ist unsere Verantwortung, auf so eine Aussage nach langem Schweigen auch zu reagieren.
1: Sagt die Präsidentin der Universitätenkonferenz.

0: zeigen. Mehr als 500 Arten leben alleine in der Bienenhauptstadt Wien.
1: In Gersdorf an der Feistritz im steirischen Bezirk Weiz soll ein 64-Jähriger seine 59-jährige Ehefrau mit einem Gewehr

0: aber vielleicht ein kühleres, suchenderes Verhältnis, nicht so ein aufgeregtes Verhältnis.
1: Mhm. Dann begeben wir uns doch gleich in das Werk hinein. Wir werden über die in der

Krieg, nach den ganzen ungeheuren Umbrüchen, wo alles kaputt ist, auch geistig alles kaputt ist. Er verbindet dieses kleine Menschenwesen mit der Aussicht darauf, dass man sich

Und damit meinen wir irgendwas, wir verstehen irgendetwas darunter. So bindet er das wieder an den Alltag zurück. Aber gleichzeitig sagt er, wir verstehen nicht wirklich, was wir hier verstehen.

gerne. Worauf Heidegger raus will, wenn er über dieses Sein spricht, ist nicht eine nackte Existenz, irgendeine materielle Vorhandenheit. Sorge spielt ja eine wichtige Rolle in Sein und Zeit. Aber um was kümmert man sich dann genau? Man soll sich ja nicht um seine blonden Haare kümmern und um seine Berufsperspektiven, sondern um sich selbst. Diese polemische Abgrenzung von Eigenschaften, die lässt dann etwas übrig. Und das ist dieses Dasein, das ganz formal betrachtet die Fähigkeit hat, mit allem Möglichen umzugehen. Wir reden ja so umgangssprachlich davon, ja, was kannst du denn damit anfangen, mit meinetwegen dem Stein? Da liegt schon die Zeit drin in dieser Umgangssprache. Das ist jetzt keine heideggersche Wortwahl, aber ich finde, das erschließt die Sache ganz gut. Man fängt etwas an. Also in der Zeit reicht

hat sicher auch zu seinem Ruhm beigetragen. Also ich glaube, das ist auch wieder sehr polemisch bei ihm. Er will ja eigentlich sozusagen über das Sein, über

heißt, es beginnt eigentlich mit einer Diagnose eines umfassenden Missverständnisses. Und diese Diagnose ist ja schon etwas, was man nach wie vor nachvollziehen kann. Die

0: fairer Zugang zur Welt ist, dass wenn wir ein Stück Holz in die Hand nehmen, uns dann fragen, ja, was können wir damit anfangen und nicht, aus welchen chemischen Elementen setzt sich das zusammen.
1: Und unser primärer Zugang zur

sich etwas findet, was einen mit allen gleich werden lässt. Und das ist dann eigentlich ein Gedanke des Kollektivs. In Sein und Zeit wird es dann ziemlich holprig.

eine sehr genau nachvollziehbare Geschichte, die von 1927 zu 1933 führt. Diese Geschichte hat ganz entscheidend zu tun mit diesem Kollektiv.

eben ein Sprechen, das aus dieser Entschlossenheit kommt, die eigene Geschichte, von der Sie vorhin gesprochen haben, das eigene Schicksal zu übernehmen, einen Auftrag zu

0: sich zurückgezogen. So ist es nicht. Er wollte den Führer nicht führen. Er hat selbst sogar gesagt, der Führer weiß schon, was er zu tun hat. Dieses Geschehen, was da losbricht, erkennt er als diese wahre neue.
1: Politische Offenheit bleibt. Und das macht ihn ja schon zum problematischen Denker. Deswegen möchte ich da jetzt nochmal nachhaken. Wie geht man mit dieser Sache um, die ja nicht nur Heidegger als Person betrifft, sondern doch auch in seinem Werk drinnen steckt?
0: Ja, es gab den Versuch, gerade auch nach Erscheinen dieser schwarzen Hefte, das Wort Kontamination zu lancieren, bezogen auf Heidegger. Sei es von dem NS-Engagement, sei es vom Antisemitismus und so. Ich fand diese Wortwahl immer völlig irreführend. Denn kontaminieren

taugt jetzt, weil man damit natürlich den Kontext, in dem dieser Block ursprünglich sich befunden hat, auch irgendwie durchstreicht oder vergisst. Was mich eigentlich immer davon abgehalten hat,

die Technikphilosophie. Und das sind ja Fragen, die uns im Sinne von künstlicher Intelligenz und so weiter gegenwärtig auch stark beschäftigen. Hat uns Heidegger hier etwas

0: Parteien beteiligt, ganz natürlich zu Anfang zu nennen Thomas Bernhard, aber auch Elfriede Jelinek. Heidegger bietet viel Stoff für Satire.
1: Ja, man könnte darin ein Kompliment eigener Art

ausgewählt zum 100. Geburtstag von Miles Davis um 10.05 Uhr. Miniaturen von

0: erteilen müssen als bisher.
1: Greenpeace warnt jetzt vor Mikroplastik in sogenannten Quetschis, also Quetschbeuteln für Kinder. Internationale Stichprobentests hätten alarmierende Mengen nachgewiesen.
2: Heute noch einen wechselhaften, windigen Tag mit Sonne, Wolken und ein paar Regenschauern. Die Schauer sind vor allem noch zwischen dem Tiroler Unterland und dem Wienerwald dabei. Die sonnigen Phasen werden aber auch in der Westhälfte häufiger, besonders am Nachmittag. Die Temperaturen steigen auf 17 bis 24 Grad. Im Süden können es mit dem föhnigen Nordwestwind um die 26 werden. Am Freitag dann schon bis zu 28 Grad, es bleibt trocken und überwiegend sonnig.